0: children.
1: Geez, not too many. One.
2: Ich bin immer brav.
1: I'm always a good boy.
3: Zwei. Zwillinge.
1: Two.
3: Junge und Mädchen.
1: Twins.
2: Dann haben wir.
1: Boy and girl.

0: Ich will keine Kinder, keine Familie.
1: Ich bin immer brav.
2: Zwei Zwillinge, Junge und Mädchen.
1: Dann hauen wir.
3: Sonderfall. Glücklichen Umstand gehabt, dass ich einmal Vater geworden bin und drei Kinder gekriegt habe.
4: Das Verhütungsmittel überhaupt verteilt werden.
5: Ne? Los, kein Kind.
6: Wow! Fünf Kinder finde ich eine ganz gute Zahl.
1: Nee, Quatsch.

0: Kinder? Natürlich, so viel. Eine.
1: Ich bin immer brav.
2: Zwei Zwillinge, Junge und Mädchen.
1: Dann hauen wir.
3: Sonderfall. Glücklichen Umstand gehabt, dass ich einmal Vater geworden bin und drei Kinder gekriegt habe.
4: Das Verhütungsmittel überhaupt verteilt werden.
5: Ne? Bloß kein Kind.
6: Wow! Fünf Kinder finde ich eine ganz gute Zahl.
1: Nee, Quatsch.
7: Vier Mädchen und zwei Jungen.
1: Kartoffelpuffer mit Apfelmus.
8: Ich habe keine Kinder.
9: I couldn't conceive children.
8: Sie will ein Kind und er will ein
9: He
8: Kind.
9: He wants a child and she wants a child. And they grab each other and make a child.

0: No children, no family.
1: Zwei Zwillinge, Junge und Mädchen.
2: Dann hauen wir.
3: Sonderfall. Glücklichen Umstand gehabt, dass ich einmal Vater geworden bin und drei Kinder gekriegt habe.
4: Das Verhütungsmittel überhaupt verteilt werden.
5: Du hast kein Kind.
6: Wow. Kinder finde ich eine ganz gute Zahl.
7: Nee, Quatsch.
8: Vier Mädchen und zwei Jungen.
9: Kartoffelpuffer mit Apfelmus.
10: Ich habe keine Kinder bekommen können. Sie will ein Kind und er will ein Kind und sie stürzen aufeinander los und machen ein Kind.
11: Wer 12 Kinder
0: Born
11: zur Welt
0: and raised
11: gebracht.
0: 12 children. Lots of children. Yeah. Lots of honor.

0: Das ist ganz schwer zu erklären. Das ist einfach dieses
1: It's very difficult
0: Gefühl,
1: to explain.
0: Wenn man sich sieht, wenn
1: It's
0: man
1: just
0: zusammen
1: that special
0: ist,
1: feeling
0: einfach,
1: when you see each other.
0: Ich weiß gar nicht, wie ich das sagen soll. Das ist nicht so Also so wirklich auch mit meinem Mann, ich habe ihn der
1: It's like with my husband.
0: Unfortunately,
1: he's been dead for two
0: sehr
1: years
0: gemocht.
1: Now.
0: Ich würde auch sagen, ich
1: I would say I loved him, but in another way.
0: Aber auf andere Weise, also bei diesem anderen Mann, da ist das
1: With the other man, even after all these years,
0: so,
1: when
0: sehen,
1: I see him, my heart still beats a little faster.
0: Es ist immer noch ein bisschen Herzklopfen da, nach so vielen Jahren. Es ist immer noch der Wunsch da, was
1: The desire to do something together is still there.
0: Und
1: to be together.
0: Ich habe also ein ganz, ganz großes Gefühl der Vertrautheit.
1: I have a great,
0: so
1: great feeling of trust
0: sagen,
1: for him,
0: Mensch,
1: without restraints.
0: Mit dem ich alles, aber
1: It's the
0: alles
1: one person I would talk
0: würde.
1: To about anything at all.
0: Während also schon mit
1: Some things
0: Mann,
1: I did not discuss with my husband.
0: Gab, über die ich dann nicht gesprochen habe. So dieses ganz, dieses Gefühl der ungeheuren Vertrautheit und
1: It's difficult to describe.
0: Ganz schwer zu beschreiben.
1: But this feeling has
0: ich sag
1: a
0: immer,
1: different
0: dieses
1: dimension.
0: Gefühl hat eine andere Dimension.
1: 3, 2, 1. 3, 2, 3, 1. 3, 2, 1. Happy. Too much.
2: 53. 61. 62.
3: Unsinn.
1: Nonsense.
4: Mein Mann.
2: Die Liebe. 22.
1: Glücklich. Happy.
5: 31. Kein Kind.
1: No child.
6: Zweite Frau.
1: Second wife. Too much.
7: Schade.
1: Too bad.
8: Vielleicht ist echte Liebe immer naiv.
1: Perhaps real love is always naive. Otherwise, I would have done things differently.
8: Oder hätte ich sicher vieles anders bedenken müssen.
1: I think we both truly loved in absolute terms and thought that would take care of everything.
8: Und dabei geglaubt, dass damit alles aufgefangen werden kann. Also das würde konkret bedeuten, Berufsausbildung.
1: In very practical terms, studies, job training, etc., I thought that if a man approached me and said, I want to live with you forever, that that would be enough for a lifetime.
8: Immer leben, dass das wirklich für ein ganzes Leben reicht, immer reicht. Und ich glaube, das kann man,
1: I was 20 years old when I married.
8: Also, das kann man gar nicht in
1: I guess one can't really comprehend this in all its consequences at that age. I truly loved unconditionally. And I believed that if I did the best I could, that would be good for my partner. I thought that this love of mine has to be able to carry him. And that's exactly what did not happen. Cloud 9, eroticism. Everything. Cloud 9. Everything.
9: Super.
1: 84. Very much. Crazy.
9: Alles.
10: Erste Liebe.
11: Sex.
3: Erotik.
4: Wahnsinnig.
6: Alles.
8: Erste Liebe.
1: First Love.
4: 46.
8: Sex.
4: 56.
3: Erotik.
4: 65. 66.
3: 84.

0: précieux, les Dadazov vous récitent quelques poèmes de 1918. Ladies and gentlemen, the Dadazov speaks some historical poems phonetic from 1918. Meine Damen, meine Herren, der Dadazov spricht für Sie einige historische Lautgedichte von 1918.
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